0: Samstag klingt aus und in der Nacht wird's ruhig. Die Temperaturen sinken auf rund 12 Grad. Der Himmel bleibt zunächst klar, bevor sich gegen Mitternacht Wolken breit machen. Trocken bleibt's aber allemal. Morgen Sonntag startet der Tag bewölkt. Am Vormittag zeigt sich die Sonne nur zaghaft. Ab Mittag wird's mit bis zu 24 Grad richtig warm, allerdings unter einer dichten Wolkendecke. Gegen Abend steigt das Regenrisiko deutlich. Ab etwa 19 Uhr sind Schauer wahrscheinlich, in der Nacht auf Montag auch kräftiger. Und die Aussichten? Der Montag bringt bei bis zu 24 Grad ein Wechselspiel aus Sonne und Wolken mit einzelnen Schauern. Am Dienstag beruhigt sich das Wetter wieder, sonniger und bis 25 Grad. Richtig nass wird's dann am Mittwoch mit teils kräftigem Regen.
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0: Neu seit dem letzten Bericht. Auf der A2 Richtung Basel ist im Belchentunnel der linke Fahrstreifen blockiert. Wegen eines Pannenfahrzeugs. Rechne dort mit Behinderungen. Sonst kommst du in der Zentralschweiz gut durch.
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2: Die Lage im Nahen Osten bleibt angespannt. Saudi-Arabiens wichtigste Ölpipeline ist nach Drohnenangriffen aus dem Irak weiterhin außer Betrieb. In der Nacht auf Samstag haben laut Berichten weitere Houthi-Drohnen saudische Einrichtungen beschossen. Dabei wurden 2 Menschen verletzt. US-Präsident Trump macht weiterhin den Iran für die Angriffe verantwortlich. Teheran hat zwar eine mögliche Öffnung der Straße von Hormus in Aussicht gestellt, konkrete Schritte fehlen aber nach wie vor. Die BRICS-Gruppe hat an ihrem Gipfel in Neu-Delhi maximale Mäßigung gefordert. Die Abschlusserklärung bleibt allerdings vor allem symbolisch. In der Ukraine sind bei russischen Angriffen auf Saporischschja und Odessa erneut Menschen getötet und verletzt worden. Ein Vertrauter von Präsident Zelensky hat Dreiergespräche zwischen der Ukraine, den USA und Russland noch im Oktober in Aussicht gestellt. Russlands Außenminister Lavrov hatte sich zwar grundsätzlich zu Verhandlungen bereit erklärt, eine Feuerpause aber klar abgelehnt. Der ChatGPT-Entwickler OpenAI verschiebt seinen geplanten Börsengang. Hintergrund sind die wachsenden Sicherheitsbedenken rund um künstliche Intelligenz. Auch Anthropic-Chef Dario Amodei hat sich dafür ausgesprochen, die KI-Entwicklung gezielt zu verlangsamen. Die Debatte über mögliche Risiken hochentwickelter KI-Systeme gewinnt damit weiter an Fahrt. In der Schweiz hat die SP eine parlamentarische Untersuchungskommission zum VBS beantragt. Anlass ist der Skandal um die Beschaffung der F-35 Kampfjets. Die Sozialdemokraten werfen dem Verteidigungsdepartement vor, Volk und Parlament hinters Licht geführt zu haben und fordern eine lückenlose Aufklärung. Die bürgerlichen Parteien stehen dem Vorhaben skeptisch gegenüber. Im Walliser Ferienort Grand Montana ist ein Gemeindeangestellter fristlos entlassen worden. Dem Mann wird vorgeworfen, an der Fälschung eines Baugesuchs für eine Bar beteiligt gewesen zu sein. Die Unterschrift eines Bauingenieurs soll ohne dessen Wissen verwendet worden sein. Der Fall reiht sich ein in eine Serie von Unregelmäßigkeiten rund um die Neujahrsnachtkatastrophe in der Gemeinde. Und aus der Region? Die Stadt Luzern stimmt am 27. September über ihren Mindestlohn ab. Luzern ist die einzige Gemeinde im Kanton mit einem solchen Reglement. Dieses steht nun aber auf der Kippe. Ebenfalls zur Abstimmung kommt im Kanton Luzern die Initiative gegen Fahngewalt der Mitte.
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2: Der sonnige Samstag klingt aus und in der Nacht wird's ruhig. Die Temperaturen sinken auf rund 12 Grad. Der Himmel bleibt zunächst klar, bevor sich gegen Mitternacht Wolken breit machen. Trocken bleibt's aber allemal. Morgen Sonntag startet der Tag bewölkt. Am Vormittag zeigt sich die Sonne nur zaghaft. Ab Mittag wird's mit bis zu 24 Grad richtig warm, allerdings unter einer dichten Wolkendecke. Gegen Abend steigt das Regenrisiko deutlich. Ab etwa 19 Uhr sind Schauer wahrscheinlich, in der Nacht auf Montag auch kräftiger. Und die Aussichten? Der Montag bringt bei bis zu 24 Grad ein Wechselspiel aus Sonne und Wolken mit einzelnen Schauern. Am Dienstag beruhigt sich das Wetter wieder, sonniger und bis 25 Grad. Richtig nass wird's dann am Mittwoch mit teils kräftigem Regen.
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2: Die Panne im Belchentunnel auf der A2 Richtung Basel ist inzwischen geräumt. Sonst kommst du in der Zentralschweiz gut durch. Freie Fahrt auf den Straßen an diesem Sonntagmorgen.
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2: Die Lage im Nahen Osten bleibt angespannt. Saudi-Arabiens wichtigste Ölpipeline ist nach Drohnenangriffen aus dem Irak weiterhin außer Betrieb. In der Nacht auf Samstag haben laut Berichten weitere Houthi-Drohnen saudische Einrichtungen beschossen. Dabei wurden 2 Menschen verletzt. US-Präsident Trump macht weiterhin den Iran für die Angriffe verantwortlich. Teheran hat zwar eine mögliche Öffnung der Straße von Hormus in Aussicht gestellt, konkrete Schritte fehlen aber nach wie vor. Die BRICS-Gruppe hat an ihrem Gipfel in Neu-Delhi maximale Mäßigung gefordert. Die Abschlusserklärung bleibt allerdings vor allem symbolisch. In der Ukraine sind bei russischen Angriffen auf Saporischschja und Odessa erneut Menschen getötet und verletzt worden. Ein Vertrauter von Präsident Zelensky hat Dreiergespräche zwischen der Ukraine, den USA und Russland noch im Oktober in Aussicht gestellt. Russlands Außenminister Lavrov hatte sich zwar grundsätzlich zu Verhandlungen bereit erklärt, eine Feuerpause aber klar abgelehnt. Der ChatGPT-Entwickler OpenAI verschiebt seinen geplanten Börsengang. Hintergrund sind die wachsenden Sicherheitsbedenken rund um künstliche Intelligenz. Auch Anthropic-Chef Dario Amodei hat sich dafür ausgesprochen, die KI-Entwicklung gezielt zu verlangsamen. Die Debatte über mögliche Risiken hochentwickelter KI-Systeme gewinnt damit weiter an Fahrt. In der Schweiz hat die SP eine parlamentarische Untersuchungskommission zum VBS beantragt. Anlass ist der Skandal um die Beschaffung der F-35 Kampfjets. Die Sozialdemokraten werfen dem Verteidigungsdepartement vor, Volk und Parlament hinters Licht geführt zu haben und fordern eine lückenlose Aufklärung. Die bürgerlichen Parteien stehen dem Vorhaben skeptisch gegenüber. Im Walliser Ferienort Grand Montana ist ein Gemeindeangestellter fristlos entlassen worden. Dem Mann wird vorgeworfen, an der Fälschung eines Baugesuchs für eine Bar beteiligt gewesen zu sein. Die Unterschrift eines Bauingenieurs soll ohne dessen Wissen verwendet worden sein. Der Fall reiht sich ein in eine Serie von Unregelmäßigkeiten rund um die Neujahrsnachtkatastrophe in der Gemeinde. Und aus der Region? Die Stadt Luzern stimmt am 27. September über ihren Mindestlohn ab. Luzern ist die einzige Gemeinde im Kanton mit einem solchen Reglement. Dieses steht nun aber auf der Kippe. Ebenfalls zur Abstimmung kommt im Kanton Luzern die Initiative gegen Fahngewalt der Mitte.
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2: Der sonnige Samstag klingt aus und in der Nacht wird's ruhig. Die Temperaturen sinken auf rund 12 Grad. Der Himmel bleibt zunächst klar, bevor sich gegen Mitternacht Wolken breit machen. Trocken bleibt's aber allemal. Morgen Sonntag startet der Tag bewölkt. Am Vormittag zeigt sich die Sonne nur zaghaft. Ab Mittag wird's mit bis zu 24 Grad richtig warm, allerdings unter einer dichten Wolkendecke. Gegen Abend steigt das Regenrisiko deutlich. Ab etwa 19 Uhr sind Schauer wahrscheinlich, in der Nacht auf Montag auch kräftiger. Und die Aussichten? Der Montag bringt bei bis zu 24 Grad ein Wechselspiel aus Sonne und Wolken mit einzelnen Schauern. Am Dienstag beruhigt sich das Wetter wieder, sonniger und bis 25 Grad. Richtig nass wird's dann am Mittwoch mit teils kräftigem Regen.
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2: In der Zentralschweiz kommst du an diesem Sonntagmorgen gut durch. Freie Fahrt auf den Autobahnen und Hauptstraßen. Denk daran, der Pragelpass ist heute wegen der Wochenendsperrung nicht befahrbar.
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2: Die Lage im Nahen Osten bleibt angespannt. Saudi-Arabiens wichtigste Ölpipeline ist nach Drohnenangriffen aus dem Irak weiterhin außer Betrieb. In der Nacht auf Samstag haben laut Berichten weitere Houthi-Drohnen saudische Einrichtungen beschossen. Dabei wurden 2 Menschen verletzt. US-Präsident Trump macht weiterhin den Iran für die Angriffe verantwortlich. Teheran hat zwar eine mögliche Öffnung der Straße von Hormus in Aussicht gestellt, konkrete Schritte fehlen aber nach wie vor. Die BRICS-Gruppe hat an ihrem Gipfel in Neu-Delhi maximale Mäßigung gefordert. Die Abschlusserklärung bleibt allerdings vor allem symbolisch. In der Ukraine sind bei russischen Angriffen auf Saporischschja und Odessa erneut Menschen getötet und verletzt worden. Ein Vertrauter von Präsident Zelensky hat Dreiergespräche zwischen der Ukraine, den USA und Russland noch im Oktober in Aussicht gestellt. Russlands Außenminister Lavrov hatte sich zwar grundsätzlich zu Verhandlungen bereit erklärt, eine Feuerpause aber klar abgelehnt. Der ChatGPT-Entwickler OpenAI verschiebt seinen geplanten Börsengang. Hintergrund sind die wachsenden Sicherheitsbedenken rund um künstliche Intelligenz. Auch Anthropic-Chef Dario Amodei hat sich dafür ausgesprochen, die KI-Entwicklung gezielt zu verlangsamen. Die Debatte über mögliche Risiken hochentwickelter KI-Systeme gewinnt damit weiter an Fahrt. In der Schweiz hat die SP eine parlamentarische Untersuchungskommission zum VBS beantragt. Anlass ist der Skandal um die Beschaffung der F-35 Kampfjets. Die Sozialdemokraten werfen dem Verteidigungsdepartement vor, Volk und Parlament hinters Licht geführt zu haben und fordern eine lückenlose Aufklärung. Die bürgerlichen Parteien stehen dem Vorhaben skeptisch gegenüber. Im Walliser Ferienort Grand Montana ist ein Gemeindeangestellter fristlos entlassen worden. Dem Mann wird vorgeworfen, an der Fälschung eines Baugesuchs für eine Bar beteiligt gewesen zu sein. Die Unterschrift eines Bauingenieurs soll ohne dessen Wissen verwendet worden sein. Der Fall reiht sich ein in eine Serie von Unregelmäßigkeiten rund um die Neujahrsnachtkatastrophe in der Gemeinde. Und aus der Region? Die Stadt Luzern stimmt am 27. September über ihren Mindestlohn ab. Luzern ist die einzige Gemeinde im Kanton mit einem solchen Reglement. Dieses steht nun aber auf der Kippe. Ebenfalls zur Abstimmung kommt im Kanton Luzern die Initiative gegen Fahngewalt der Mitte.
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2: Der sonnige Samstag klingt aus und in der Nacht wird's ruhig. Die Temperaturen sinken auf rund 12 Grad. Der Himmel bleibt zunächst klar, bevor sich gegen Mitternacht Wolken breit machen. Trocken bleibt's aber allemal. Morgen Sonntag startet der Tag bewölkt. Am Vormittag zeigt sich die Sonne nur zaghaft. Ab Mittag wird's mit bis zu 24 Grad richtig warm, allerdings unter einer dichten Wolkendecke. Gegen Abend steigt das Regenrisiko deutlich. Ab etwa 19 Uhr sind Schauer wahrscheinlich, in der Nacht auf Montag auch kräftiger. Und die Aussichten? Der Montag bringt bei bis zu 24 Grad ein Wechselspiel aus Sonne und Wolken mit einzelnen Schauern. Am Dienstag beruhigt sich das Wetter wieder, sonniger und bis 25 Grad. Richtig nass wird's dann am Mittwoch mit teils kräftigem Regen.
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2: In der Zentralschweiz kommst du weiterhin gut durch. Freie Fahrt auf den Autobahnen und Hauptstraßen. Der Pragelpass bleibt heute wegen der Wochenendsperrung geschlossen. In Fuhlenbach ist die Dorfstraße wegen der Fuhlenbacher Chilby bis heute Abend gesperrt. Eine Umleitung ist signalisiert.
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2: Die Lage im Nahen Osten bleibt angespannt. In der Nacht ist in der Straße von Hormus ein Schiff von einem unbekannten Geschoss getroffen worden. Saudi-Arabiens wichtigste Ölpipeline ist nach Drohnenangriffen weiterhin außer Betrieb. Beim jüngsten Houthi-Beschuss auf saudische Einrichtungen wurden 2 Menschen verletzt. Die BRICS-Staaten haben an ihrem Gipfel in Neu-Delhi maximale Mäßigung im Nahostkonflikt gefordert. Die Abschlusserklärung bleibt aber vor allem symbolisch. SRF-Nahost-Redaktor Thomas Gutersohn ordnet ein, dass der Iran die Houthi gezielt instrumentalisiere. Im Ukraine-Krieg hat ein Vertrauter von Präsident Zelensky Dreiergespräche zwischen der Ukraine, den USA und Russland noch im Oktober in Aussicht gestellt. Russlands Außenminister Lavrov hatte sich zwar grundsätzlich zu Verhandlungen bereit erklärt, eine Feuerpause aber klar abgelehnt. Die Ukraine meldet ihrerseits Angriffe auf Ziele in Russland. Die Debatte um die Sicherheit von künstlicher Intelligenz spitzt sich zu. Der ChatGPT-Entwickler OpenAI verschiebt seinen geplanten Börsengang wegen wachsender Sicherheitsbedenken. Auch Anthropic-Chef Dario Amodei fordert, die KI-Entwicklung gezielt zu verlangsamen. OpenAI und Anthropic haben sich zudem auf eine freiwillige Verlangsamung der Entwicklung geeinigt. Selbst Elon Musks KI-System Grok stimmt einer freiwilligen Pause zu. In der Schweiz hat die SP eine parlamentarische Untersuchungskommission zum VBS beantragt. Anlass ist der Skandal um die Beschaffung der F-35 Kampfjets. Die Sozialdemokraten sprechen davon, dass Volk und Parlament hinters Licht geführt worden seien und fordern eine lückenlose Aufklärung. Laut neuen Berichten wurde Bundesrätin Armherd bereits vor Weihnachten von den USA gewarnt, dass es beim F-35 keinen Fixpreis geben werde. Die bürgerlichen Parteien stehen einer Puck skeptisch gegenüber. Im Walliser Ferienort Grand Montana ist ein Gemeindeangestellter fristlos entlassen worden. Dem Mann wird vorgeworfen, an der Fälschung eines Baugesuchs für die Bar Le Constellation beteiligt gewesen zu sein. Die Unterschrift eines Bauingenieurs soll ohne dessen Wissen verwendet worden sein. Der Fall steht im Zusammenhang mit den Unregelmäßigkeiten rund um die Neujahrsnacht-Katastrophe. Und aus der Region. In gut 2 Wochen stimmt die Stadt Luzern über ihren Mindestlohn ab. Luzern ist die einzige Gemeinde im Kanton mit einem solchen Reglement. Dieses steht nun aber auf der Kippe. Ebenfalls am 27. September entscheidet der Kanton Luzern über die Initiative gegen Fahngewalt der Mitte und in Kriens wird über den Kredit für die Teilüberdachung der Autobahn A2 abgestimmt.
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2: Nach dem strahlenden Samstag zeigt sich der Sonntag von einer gemischteren Seite. Der Morgen startet bedeckt bei rund 13 Grad, aber keine Sorge, im Laufe des Vormittags lockert die Wolkendecke auf und ab Mittag zeigt sich die Sonne bei bis zu 24 Grad. Nochmal richtig angenehm warm für Mitte September. Trocken bleibt es tagsüber, doch gegen Abend ab etwa 19 Uhr steigt das Regenrisiko spürbar an und in der Nacht auf Montag sind dann auch kräftigere Schauer möglich. Also, den Nachmittag draußen genießen, den Regenschirm aber für den Heimweg einpacken. Und die Aussichten? Der Montag bringt ein Wechselspiel aus Wolken und Sonne bei bis zu 24 Grad. Einzelne Schauer sind möglich. Am Dienstag beruhigt sich das Wetter deutlich. Viel Sonnenschein und bis 25 Grad, der schönste Tag der Woche. Dann aber Achtung! Am Mittwoch kommt kräftiger Regen mit bis zu 24 Litern pro Quadratmeter. Die Temperaturen fallen auf 19 Grad. Da heißt's Gummistiefel statt Sonnenbrille.
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2: In der Zentralschweiz kommst du weiterhin gut durch. Freie Fahrt auf den Autobahnen und Hauptstraßen. Der Pragelpass bleibt wegen der Wochenendsperrung geschlossen. In Fuhlenbach ist die Dorfstraße wegen der Chilby noch bis heute Abend gesperrt. Umleitungen sind signalisiert.
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2: Die Lage im Nahen Osten bleibt angespannt. In der Nacht ist in der Straße von Hormus ein Schiff von einem unbekannten Geschoss getroffen worden. Saudi-Arabiens wichtigste Ölpipeline ist nach Drohnenangriffen weiterhin außer Betrieb. Beim jüngsten Houthi-Beschuss auf saudische Einrichtungen wurden 2 Menschen verletzt. Die BRICS-Staaten haben an ihrem Gipfel in Neu-Delhi maximale Mäßigung im Nahostkonflikt gefordert. Die Abschlusserklärung bleibt aber vor allem symbolisch. SRF-Nahost-Redaktor Thomas Gutersohn ordnet ein, dass der Iran die Houthi gezielt instrumentalisiere. Im Ukraine-Krieg hat ein Vertrauter von Präsident Zelensky Dreiergespräche zwischen der Ukraine, den USA und Russland noch im Oktober in Aussicht gestellt. Russlands Außenminister Lavrov hatte sich zwar grundsätzlich zu Verhandlungen bereit erklärt, eine Feuerpause aber klar abgelehnt. Die Ukraine meldet ihrerseits Angriffe auf Ziele in Russland. Die Debatte um die Sicherheit von künstlicher Intelligenz spitzt sich zu. Der ChatGPT-Entwickler OpenAI verschiebt seinen geplanten Börsengang wegen wachsender Sicherheitsbedenken. Auch Anthropic-Chef Dario Amodei fordert, die KI-Entwicklung gezielt zu verlangsamen. OpenAI und Anthropic haben sich zudem auf eine freiwillige Verlangsamung der Entwicklung geeinigt. Selbst Elon Musks KI-System Grok stimmt einer freiwilligen Pause zu. In der Schweiz hat die SP eine parlamentarische Untersuchungskommission zum VBS beantragt. Anlass ist der Skandal um die Beschaffung der F-35 Kampfjets. Die Sozialdemokraten sprechen davon, dass Volk und Parlament hinters Licht geführt worden seien und fordern eine lückenlose Aufklärung. Laut neuen Berichten wurde Bundesrätin Armherd bereits vor Weihnachten von den USA gewarnt, dass es beim F-35 keinen Fixpreis geben werde. Die bürgerlichen Parteien stehen einer Puck skeptisch gegenüber. Im Walliser Ferienort Grand Montana ist ein Gemeindeangestellter fristlos entlassen worden. Dem Mann wird vorgeworfen, an der Fälschung eines Baugesuchs für die Bar Le Constellation beteiligt gewesen zu sein. Die Unterschrift eines Bauingenieurs soll ohne dessen Wissen verwendet worden sein. Der Fall steht im Zusammenhang mit den Unregelmäßigkeiten rund um die Neujahrsnachtkatastrophe. Und aus der Region. In gut 2 Wochen stimmt die Stadt Luzern über ihren Mindestlohn ab. Luzern ist die einzige Gemeinde im Kanton mit einem solchen Reglement. Dieses steht nun aber auf der Kippe. Ebenfalls am 27. September entscheidet der Kanton Luzern über die Initiative gegen Fahngewalt der Mitte und in Kriens wird über den Kredit für die Teilüberdachung der Autobahn A2 abgestimmt.
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2: Nach dem strahlenden Samstag zeigt sich der Sonntag von einer gemischteren Seite. Der Morgen startet bedeckt bei rund 13 Grad, aber keine Sorge, im Laufe des Vormittags lockert die Wolkendecke auf und ab Mittag zeigt sich die Sonne bei bis zu 24 Grad. Nochmal richtig angenehm warm für Mitte September. Trocken bleibt es tagsüber, doch gegen Abend ab etwa 19 Uhr steigt das Regenrisiko spürbar an und in der Nacht auf Montag sind dann auch kräftigere Schauer möglich. Also, den Nachmittag draußen genießen, den Regenschirm aber für den Heimweg einpacken. Und die Aussichten? Der Montag bringt ein Wechselspiel aus Wolken und Sonne bei bis zu 24 Grad. Einzelne Schauer sind möglich. Am Dienstag beruhigt sich das Wetter deutlich. Viel Sonnenschein und bis 25 Grad, der schönste Tag der Woche. Dann aber Achtung! Am Mittwoch kommt kräftiger Regen mit bis zu 24 Litern pro Quadratmeter. Die Temperaturen fallen auf 19 Grad. Da heißt's Gummistiefel statt Sonnenbrille.
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2: Neu auf der A3 Richtung Chur. Bei Pfäffikon ist die Einfahrt wegen eines Unfalls gesperrt. Der Pragelpass bleibt wegen der Wochenendsperrung geschlossen. Und in Fuhlenbach ist die Dorfstraße wegen der Chilbi noch bis heute Abend zu. Auf den übrigen Straßen in der Zentralschweiz kommst du gut durch.
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2: Die Lage im Nahen Osten bleibt angespannt. In der Nacht ist in der Straße von Hormus ein Schiff von einem unbekannten Geschoss getroffen worden. Saudi-Arabiens wichtigste Ölpipeline ist nach Drohnenangriffen weiterhin außer Betrieb. Beim jüngsten Houthi-Beschuss auf saudische Einrichtungen wurden 2 Menschen verletzt. Die BRICS-Staaten haben an ihrem Gipfel in Neu-Delhi maximale Mäßigung im Nahostkonflikt gefordert. Die Abschlusserklärung bleibt aber vor allem symbolisch. SRF-Nahost-Redaktor Thomas Gutersohn ordnet ein, dass der Iran die Houthi gezielt instrumentalisiere. Im Ukraine-Krieg hat ein Vertrauter von Präsident Zelensky Dreiergespräche zwischen der Ukraine, den USA und Russland noch im Oktober in Aussicht gestellt. Russlands Außenminister Lavrov hatte sich zwar grundsätzlich zu Verhandlungen bereit erklärt, eine Feuerpause aber klar abgelehnt. Die Ukraine meldet ihrerseits Angriffe auf Ziele in Russland. Die Debatte um die Sicherheit von künstlicher Intelligenz spitzt sich zu. Der ChatGPT-Entwickler OpenAI verschiebt seinen geplanten Börsengang wegen wachsender Sicherheitsbedenken. Auch Anthropic-Chef Dario Amodei fordert, die KI-Entwicklung gezielt zu verlangsamen. OpenAI und Anthropic haben sich zudem auf eine freiwillige Verlangsamung der Entwicklung geeinigt. Selbst Elon Musks KI-System Grok stimmt einer freiwilligen Pause zu. In der Schweiz hat die SP eine parlamentarische Untersuchungskommission zum VBS beantragt. Anlass ist der Skandal um die Beschaffung der F-35 Kampfjets. Die Sozialdemokraten sprechen davon, dass Volk und Parlament hinters Licht geführt worden seien und fordern eine lückenlose Aufklärung. Laut neuen Berichten wurde Bundesrätin Armherd bereits vor Weihnachten von den USA gewarnt, dass es beim F-35 keinen Fixpreis geben werde. Die bürgerlichen Parteien stehen einer Puck skeptisch gegenüber. Im Walliser Ferienort Grand Montana ist ein Gemeindeangestellter fristlos entlassen worden. Dem Mann wird vorgeworfen, an der Fälschung eines Baugesuchs für die Bar Le Constellation beteiligt gewesen zu sein. Die Unterschrift eines Bauingenieurs soll ohne dessen Wissen verwendet worden sein. Der Fall steht im Zusammenhang mit den Unregelmäßigkeiten rund um die Neujahrsnachtkatastrophe. Und aus der Region. In gut 2 Wochen stimmt die Stadt Luzern über ihren Mindestlohn ab. Luzern ist die einzige Gemeinde im Kanton mit einem solchen Reglement. Dieses steht nun aber auf der Kippe. Ebenfalls am 27. September entscheidet der Kanton Luzern über die Initiative gegen Fahngewalt der Mitte und in Kriens wird über den Kredit für die Teilüberdachung der Autobahn A2 abgestimmt.
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2: Nach dem strahlenden Samstag zeigt sich der Sonntag von einer gemischteren Seite. Der Morgen startet bedeckt bei rund 13 Grad, aber keine Sorge, im Laufe des Vormittags lockert die Wolkendecke auf und ab Mittag zeigt sich die Sonne bei bis zu 24 Grad. Nochmal richtig angenehm warm für Mitte September. Trocken bleibt es tagsüber, doch gegen Abend ab etwa 19 Uhr steigt das Regenrisiko spürbar an und in der Nacht auf Montag sind dann auch kräftigere Schauer möglich. Also, den Nachmittag draußen genießen, den Regenschirm aber für den Heimweg einpacken. Und die Aussichten? Der Montag bringt ein Wechselspiel aus Wolken und Sonne bei bis zu 24 Grad. Einzelne Schauer sind möglich. Am Dienstag beruhigt sich das Wetter deutlich. Viel Sonnenschein und bis 25 Grad, der schönste Tag der Woche. Dann aber Achtung! Am Mittwoch kommt kräftiger Regen mit bis zu 24 Litern pro Quadratmeter. Die Temperaturen fallen auf 19 Grad. Da heißt's Gummistiefel statt Sonnenbrille.
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2: Neu auf der A3 zwischen Wollerau und Richterswil. In beiden Richtungen liegen Gegenstände auf der Fahrbahn. Fahr dort vorsichtig. Die Einfahrt bei Pfäffikon Richtung Chur bleibt nach dem Unfall weiterhin gesperrt. Der Pragelpass ist wegen der Wochenendsperrung geschlossen. Auf den übrigen Straßen in der Zentralschweiz kommst du gut durch.
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2: Die Lage im Nahen Osten bleibt angespannt. In der Straße von Hormus ist in der Nacht ein Handelsschiff von einem unbekannten Geschoss getroffen worden. Saudi-Arabiens wichtigste Ölpipeline ist nach Drohnenangriffen weiterhin außer Betrieb. Beim jüngsten Houthi-Beschuss auf saudische Einrichtungen wurden 2 Menschen verletzt. Iran hat eine mögliche Öffnung der Straße von Hormus in Aussicht gestellt. Konkrete Schritte gibt es aber nach wie vor nicht. Die BRICS-Staaten forderten an ihrem Gipfel in Neu-Delhi maximale Mäßigung. Die Abschlusserklärung bleibt allerdings vor allem symbolisch. Im Ukraine-Krieg gibt es neue Bewegungen in der Frage möglicher Friedensgespräche. Ein Vertrauter von Präsident Zelensky hat 3er Gespräche zwischen der Ukraine, den USA und Russland noch im Oktober in Aussicht gestellt. Bundesrat Ignacio Cassis hat angekündigt, die Schweiz wolle die Friedensgespräche wieder in Schwung bringen. Russlands Außenminister Lavrov zeigt sich zwar grundsätzlich verhandlungsbereit, lehnt eine Feuerpause aber weiterhin klar ab. In Indonesien wird nach einem Passagierschiff gesucht, das auf der Javasee in Seenot geraten ist. Von den 243 Menschen an Bord konnten bislang 115 gerettet werden. Eine Person ist ums Leben gekommen. Fast 130 Menschen werden noch vermisst. Die Suche dauert an. Die Debatte um die Sicherheit von künstlicher Intelligenz spitzt sich weiter zu. OpenAI und Anthropic, die beiden führenden KI-Unternehmen, haben sich auf eine freiwillige Verlangsamung der Entwicklung geeinigt. Auch Elon Musks KI-System Grok stimmt einer Pause zu. OpenAI verschiebt zudem seinen geplanten Börsengang wegen wachsender Sicherheitsbedenken. In der Schweiz ist derweil der Luzerner Ethikprofessor Peter Kirchschläger vom Vatikan als KI-Berater berufen worden. In der Schweiz sorgt der Skandal um die Beschaffung der F-35 Kampfjets weiter für Wirbel. Laut neuen Berichten wurde Bundesrätin Amherd bereits vor Weihnachten von den USA gewarnt, dass es beim F-35 keinen Fixpreis geben werde. Die SP hat eine parlamentarische Untersuchungskommission zum VBS beantragt und spricht davon, Volk und Parlament seien hinters Licht geführt worden. Die bürgerlichen Parteien stehen einer Puck skeptisch gegenüber. Und aus der Region. In Sursee hat sich der mittlerweile 12. Unfall mit einem der umstrittenen Poller am oberen Graben ereignet. Diesmal wurde ein Postauto buchstäblich aufgespießt. Verletzt wurde niemand. Die Poller sorgen seit ihrer Installation immer wieder für Zwischenfälle und Diskussionen.
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2: Nach dem strahlenden Samstag zeigt sich der Sonntag von einer gemischteren Seite. Der Morgen startet bedeckt bei rund 13 Grad, aber keine Sorge, im Laufe des Vormittags lockert die Wolkendecke auf und ab Mittag zeigt sich die Sonne bei bis zu 24 Grad. Nochmal richtig angenehm warm für Mitte September. Trocken bleibt es tagsüber, doch gegen Abend ab etwa 19 Uhr steigt das Regenrisiko spürbar an und in der Nacht auf Montag sind dann auch kräftigere Schauer möglich. Also, den Nachmittag draußen genießen, den Regenschirm aber für den Heimweg einpacken. Und die Aussichten? Der Montag bringt ein Wechselspiel aus Wolken und Sonne bei bis zu 24 Grad. Einzelne Schauer sind möglich. Am Dienstag beruhigt sich das Wetter deutlich. Viel Sonnenschein und bis 25 Grad, der schönste Tag der Woche. Dann aber Achtung! Am Mittwoch kommt kräftiger Regen mit bis zu 24 Litern pro Quadratmeter. Die Temperaturen fallen auf 19 Grad. Da heißt's Gummistiefel statt Sonnenbrille.
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2: Die Einfahrt Perficon auf der A3 Richtung Chur ist nach dem Unfall inzwischen wieder frei. Der Pragelpass bleibt am Wochenende gesperrt. In Zug sind die Baramat-Straße und die Greenbach-Straße wegen Bauarbeiten noch bis 17 Uhr zu. Umleitungen sind signalisiert. Auf den übrigen Straßen kommst du gut durch.
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3: Guten Morgen, schön bist du mit dabei. Wir starten in neuen Tag zusammen mit deinem Lieblingssound.
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2: Die Lage im Nahen Osten bleibt angespannt. In der Straße von Hormus ist in der Nacht ein Handelsschiff von einem unbekannten Geschoss getroffen worden. Saudi-Arabiens wichtigste Ölpipeline ist nach Drohnenangriffen weiterhin außer Betrieb. Beim jüngsten Houthi-Beschuss auf saudische Einrichtungen wurden 2 Menschen verletzt. Iran hat eine mögliche Öffnung der Straße von Hormus in Aussicht gestellt. Konkrete Schritte gibt es aber nach wie vor nicht. Die BRICS-Staaten forderten an ihrem Gipfel in Neu-Delhi maximale Mäßigung. Die Abschlusserklärung bleibt allerdings vor allem symbolisch. Im Ukraine-Krieg gibt es neue Bewegungen in der Frage möglicher Friedensgespräche. Ein Vertrauter von Präsident Zelensky hat Dreiergespräche zwischen der Ukraine, den USA und Russland noch im Oktober in Aussicht gestellt. Bundesrat Ignacio Cassis hat angekündigt, die Schweiz wolle die Friedensgespräche wieder in Schwung bringen. Russlands Außenminister Lavrov zeigt sich zwar grundsätzlich verhandlungsbereit, lehnt eine Feuerpause aber weiterhin klar ab. In Indonesien wird nach einem Passagierschiff gesucht, das auf der Javasee in Seenot geraten ist. Von den 243 Menschen an Bord konnten bislang 115 gerettet werden. Eine Person ist ums Leben gekommen. Fast 130 Menschen werden noch vermisst. Die Suche dauert an. Die Debatte um die Sicherheit von künstlicher Intelligenz spitzt sich weiter zu. OpenAI und Anthropic, die beiden führenden KI-Unternehmen, haben sich auf eine freiwillige Verlangsamung der Entwicklung geeinigt. Auch Elon Musks KI-System Grok stimmt einer Pause zu. OpenAI verschiebt zudem seinen geplanten Börsengang wegen wachsender Sicherheitsbedenken. In der Schweiz ist derweil der Luzerner Ethikprofessor Peter Kirchschläger vom Vatikan als KI-Berater berufen worden. In der Schweiz sorgt der Skandal um die Beschaffung der F-35 Kampfjets weiter für Wirbel. Laut neuen Berichten wurde Bundesrätin Amherd bereits vor Weihnachten von den USA gewarnt, dass es beim F-35 keinen Fixpreis geben werde. Die SP hat eine parlamentarische Untersuchungskommission zum VBS beantragt und spricht davon, Volk und Parlament seien hinters Licht geführt worden. Die bürgerlichen Parteien stehen einer Puck skeptisch gegenüber. Und aus der Region. In Sursee hat sich der mittlerweile 12. Unfall mit einem der umstrittenen Poller am oberen Graben ereignet. Diesmal wurde ein Postauto buchstäblich aufgespießt. Verletzt wurde niemand. Die Poller sorgen seit ihrer Installation immer wieder für Zwischenfälle und Diskussionen.
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2: Nach dem strahlenden Samstag zeigt sich der Sonntag von einer gemischteren Seite. Der Morgen startet bedeckt bei rund 13 Grad, aber keine Sorge, im Laufe des Vormittags lockert die Wolkendecke auf und ab Mittag zeigt sich die Sonne bei bis zu 24 Grad. Nochmal richtig angenehm warm für Mitte September. Trocken bleibt es tagsüber, doch gegen Abend ab etwa 19 Uhr steigt das Regenrisiko spürbar an und in der Nacht auf Montag sind dann auch kräftigere Schauer möglich. Also, den Nachmittag draußen genießen, den Regenschirm aber für den Heimweg einpacken. Und die Aussichten? Der Montag bringt ein Wechselspiel aus Wolken und Sonne bei bis zu 24 Grad. Einzelne Schauer sind möglich. Am Dienstag beruhigt sich das Wetter deutlich. Viel Sonnenschein und bis 25 Grad, der schönste Tag der Woche. Dann aber Achtung! Am Mittwoch kommt kräftiger Regen mit bis zu 24 Litern pro Quadratmeter. Die Temperaturen fallen auf 19 Grad. Da heißt's Gummistiefel statt Sonnenbrille.
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2: Neu gibt es Stau am Gotthard. Auf der A2 staut es zwischen Wassen und Göschenen sowie zwischen Quinto und Airolo. Du verlierst dort jeweils rund 10 Minuten. Die Einfahrt Airolo ist gesperrt, die Ausfahrtsverlängerung via Cupra bleibt offen. In Zug sind die Baramat-Straße und die Grienbach-Straße wegen Bauarbeiten noch bis 17 Uhr zu. Auf den übrigen Straßen in der Zentralschweiz kommst du gut durch.
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4: Zusammen gehen wir durch den Vormittag mit ganz viel Musik. Das ist Sounds. Schön, bist du mit uns.
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2: Die Lage im Nahen Osten bleibt angespannt. In der Straße von Hormus ist in der Nacht ein Handelsschiff von einem unbekannten Geschoss getroffen worden. Saudi-Arabiens wichtigste Ölpipeline ist nach Drohnenangriffen weiterhin außer Betrieb. Beim jüngsten Houthi-Beschuss auf saudische Einrichtungen wurden zwei Menschen verletzt. Iran hat eine mögliche Öffnung der Straße von Hormus in Aussicht gestellt. Konkrete Schritte gibt es aber nach wie vor nicht. Die BRICS-Staaten forderten an ihrem Gipfel in Neu-Delhi maximale Mäßigung. Die Abschlusserklärung bleibt allerdings vor allem symbolisch. Im Ukraine-Krieg gibt es neue Bewegungen in der Frage möglicher Friedensgespräche. Ein Vertrauter von Präsident Zelensky hat Dreiergespräche zwischen der Ukraine, den USA und Russland noch im Oktober in Aussicht gestellt. Bundesrat Ignacio Cassis hat angekündigt, die Schweiz wolle die Friedensgespräche wieder in Schwung bringen. Russlands Außenminister Lavrov zeigt sich zwar grundsätzlich verhandlungsbereit, lehnt eine Feuerpause aber weiterhin klar ab. In Indonesien wird nach einem Passagierschiff gesucht, das auf der Javasee in Seenot geraten ist. Von den 243 Menschen an Bord konnten bislang 115 gerettet werden. Eine Person ist ums Leben gekommen. Fast 130 Menschen werden noch vermisst. Die Suche dauert an. Die Debatte um die Sicherheit von künstlicher Intelligenz spitzt sich weiter zu. OpenAI und Anthropic, die beiden führenden KI-Unternehmen, haben sich auf eine freiwillige Verlangsamung der Entwicklung geeinigt. Auch Elon Musks KI-System Grok stimmt einer Pause zu. OpenAI verschiebt zudem seinen geplanten Börsengang wegen wachsender Sicherheitsbedenken. In der Schweiz ist derweil der Luzerner Ethikprofessor Peter Kirchschläger vom Vatikan als KI-Berater berufen worden. In der Schweiz sorgt der Skandal um die Beschaffung der F-35 Kampfjets weiter für Wirbel. Laut neuen Berichten wurde Bundesrätin Amherd bereits vor Weihnachten von den USA gewarnt, dass es beim F-35 keinen Fixpreis geben werde. Die SP hat eine parlamentarische Untersuchungskommission zum VBS beantragt und spricht davon, Volk und Parlament seien hinters Licht geführt worden. Die bürgerlichen Parteien stehen einer Puck skeptisch gegenüber. Und aus der Region. In Sursee hat sich der mittlerweile 12. Unfall mit einem der umstrittenen Poller am oberen Graben ereignet. Diesmal wurde ein Postauto buchstäblich aufgespießt. Verletzt wurde niemand. Die Poller sorgen seit ihrer Installation immer wieder für Zwischenfälle und Diskussionen.
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2: Nach dem strahlenden Samstag zeigt sich der Sonntag von einer gemischteren Seite. Der Morgen startet bedeckt bei rund 13 Grad, aber keine Sorge, im Laufe des Vormittags lockert die Wolkendecke auf und ab Mittag zeigt sich die Sonne bei bis zu 24 Grad. Nochmal richtig angenehm warm für Mitte September. Trocken bleibt es tagsüber, doch gegen Abend ab etwa 19 Uhr steigt das Regenrisiko spürbar an und in der Nacht auf Montag sind dann auch kräftigere Schauer möglich. Also, den Nachmittag draußen genießen, den Regenschirm aber für den Heimweg einpacken. Und die Aussichten? Der Montag bringt ein Wechselspiel aus Wolken und Sonne bei bis zu 24 Grad. Einzelne Schauer sind möglich. Am Dienstag beruhigt sich das Wetter deutlich. Viel Sonnenschein und bis 25 Grad, der schönste Tag der Woche. Dann aber Achtung! Am Mittwoch kommt kräftiger Regen mit bis zu 24 Litern pro Quadratmeter. Die Temperaturen fallen auf 19 Grad. Da heißt's Gummistiefel statt Sonnenbrille.
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2: Am Gotthard staut es weiterhin. Auf der A2 zwischen Wassen und Güssjenen sowie zwischen Quinto und Airolo verlierst du jeweils bis zu 20 Minuten. Die Einfahrt Airolo bleibt gesperrt. In Zug sind Baramatstraße und Grienbachstraße noch bis 17 Uhr zu. Auf den übrigen Straßen in der Zentralschweiz kommst du gut durch.
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3: Durch den Vormittag mit gutem Sound. Schön bist du bei Sounds. Schön dürfen wir dich begleiten.
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2: Bei der Suche nach einem vermissten Passagierschiff in Indonesien sind inzwischen 103 Menschen gerettet worden. Eine Person ist bestätigt ums Leben gekommen, fast 130 Passagiere werden aber noch vermisst. Das Schiff war auf der Javasee in Seenot geraten. Auf den Philippinen steigt derweil die Zahl der Todesopfer nach dem Brand auf einer Fähre weiter an. Mittlerweile sind dort 76 Tote bestätigt, 13 weitere Personen gelten als vermisst. Die Lage im Nahen Osten verschärft sich weiter. In der Straße von Hormus ist ein iranisches Containerschiff getroffen worden. Dabei kam mindestens eine Person ums Leben. Saudi-Arabiens wichtigste Ölpipeline ist nach Drohnenangriffen weiterhin stillgelegt. Die BRICS-Staaten haben an ihrem Gipfel in Neu-Delhi zwar maximale Mäßigung gefordert, die Abschlusserklärung bleibt aber vor allem symbolisch. Im Ukraine-Krieg hat eine russische Drohne nahe der polnischen Grenze eingeschlagen. Russland wirft der Ukraine zudem einen Angriff auf einen Tanklaster in der Nähe eines Atomkraftwerks vor. Gleichzeitig bieten China und Indien ihre Vermittlung im Konflikt an. Bundesrat Ignacio Cassis hat bekräftigt, die Schweiz wolle die Friedensgespräche wieder in Schwung bringen. In Schweden wird heute ein neues Parlament gewählt. Die große Frage ist, ob die Sozialdemokraten die Macht zurückerobern oder ob es zu einer historischen Koalition mit den rechtspopulistischen Schwedendemokraten kommt. Laut aktuellen Umfragen zeichnet sich ein knappes Rennen ab. In der Schweiz treibt der Skandal um die F-35-Beschaffung weiter um. Laut neuen Berichten wusste das VBS schon vor Weihnachten letzten Jahres, dass die USA keinen Fixpreis garantieren würden. Die SP fordert eine parlamentarische Untersuchungskommission. Die bürgerlichen Parteien bleiben aber skeptisch. Und aus der Region. Am 27. September stimmt die Stadt Luzern über ihren Mindestlohn ab. Luzern ist die einzige Gemeinde im Kanton mit einem solchen Reglement. Die Gegner wollen es kippen. Gleichintags entscheidet der Kanton über die Pfanngewalt-Initiative der Mitte. Und in Kriens wird über den Kredit für die Teilüberdachung der Autobahn A2 abgestimmt.
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2: Aktuell zeigt sich die Sonne über Luzern bei 20 Grad. Doch am Nachmittag zieht eine dichte Wolkendecke auf. Warm bleibt's trotzdem mit bis zu 24 Grad. Trocken ist es noch bis etwa 19 Uhr. Dann steigt das Regenrisiko spürbar an. Und in der Nacht sind kräftigere Schauer möglich. Pack also den Regenschirm ein, wenn du heute Abend noch unterwegs bist. Morgen Montag startet der Tag bewölkt mit einzelnen Schauern. Am Nachmittag lockert es aber auf bei bis zu 23 Grad.
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2: Am Gotthard hat sich die Lage verschärft. Auf der A2 zwischen Wassen und Gößchenen staut es jetzt auf 4 Kilometern. Du verlierst bis zu 40 Minuten. Auch die Einfahrt Gößchenen ist nun gesperrt. Auf der Südseite zwischen Quinto und Airolo ebenfalls 40 Minuten Zeitverlust. Auf der Gotthardstraße zwischen Erstfeld und Gößchenen ist in beiden Richtungen mit großem Zeitverlust zu rechnen.
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5: Schön lose Sounds. Wir machen gerade weiter mit deinen Lieblingssongs. Einen guten Mittag.
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2: Bei der Suche nach einem vermissten Passagierschiff in Indonesien sind inzwischen 103 Menschen gerettet worden. Eine Person ist bestätigt ums Leben gekommen, fast 130 Passagiere werden aber noch vermisst. Das Schiff war auf der Javasee in Seenot geraten. Auf den Philippinen steigt derweil die Zahl der Todesopfer nach dem Brand auf einer Fähre weiter an. Mittlerweile sind dort 76 Tote bestätigt, 13 weitere Personen gelten als vermisst. Die Lage im Nahen Osten verschärft sich weiter. In der Straße von Hormus ist ein iranisches Containerschiff getroffen worden. Dabei kam mindestens eine Person ums Leben. Saudi-Arabiens wichtigste Ölpipeline ist nach Drohnenangriffen weiterhin stillgelegt. Die BRICS-Staaten haben an ihrem Gipfel in Neu-Delhi zwar maximale Mäßigung gefordert, die Abschlusserklärung bleibt aber vor allem symbolisch. Im Ukraine-Krieg hat eine russische Drohne nahe der polnischen Grenze eingeschlagen. Russland wirft der Ukraine zudem einen Angriff auf einen Tanklaster in der Nähe eines Atomkraftwerks vor. Gleichzeitig bieten China und Indien ihre Vermittlung im Konflikt an. Bundesrat Ignacio Cassis hat bekräftigt, die Schweiz wolle die Friedensgespräche wieder in Schwung bringen. In Schweden wird heute ein neues Parlament gewählt. Die große Frage ist, ob die Sozialdemokraten die Macht zurückerobern oder ob es zu einer historischen Koalition mit den rechtspopulistischen Schwedendemokraten kommt. Laut aktuellen Umfragen zeichnet sich ein knappes Rennen ab. In der Schweiz tragt der Skandal um die F-35-Beschaffung weiter um. Laut neuen Berichten wusste das VBS schon vor Weihnachten letzten Jahres, dass die USA keinen Fixpreis garantieren würden. Die SP fordert eine parlamentarische Untersuchungskommission. Die bürgerlichen Parteien bleiben aber skeptisch. Und aus der Region. Am 27. September stimmt die Stadt Luzern über ihren Mindestlohn ab. Luzern ist die einzige Gemeinde im Kanton mit einem solchen Reglement. Die Gegner wollen es kippen. Gleichintags entscheidet der Kanton über die Pfanngewalt-Initiative der Mitte. Und in Kriens wird über den Kredit für die Teilüberdachung der Autobahn A2 abgestimmt.
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2: Aktuell zeigt sich die Sonne über Luzern bei 20 Grad. Doch am Nachmittag zieht eine dichte Wolkendecke auf. Warm bleibt es trotzdem mit bis zu 24 Grad. Trocken ist es noch bis etwa 19 Uhr. Dann steigt das Regenrisiko spürbar an. Und in der Nacht sind kräftigere Schauer möglich. Pack also den Regenschirm ein, wenn du heute Abend noch unterwegs bist. Morgen Montag startet der Tag bewölkt mit einzelnen Schauern. Am Nachmittag lockert es aber auf bei bis zu 23 Grad.
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2: Am Gotthard hat sich die Lage weiter zugespitzt. Auf der A2 zwischen Wassen und Gößchenen staust du dich weiterhin rund 40 Minuten. Die Einfahrt Gößchenen bleibt gesperrt. Auf der Südseite zwischen Quinto und Airolo sind es mittlerweile bis zu 50 Minuten Zeitverlust. Neu stockt es auch bereits ab Airolo Richtung Gößchenen. In Pfaffnau ist die Straße Richtung St. Urban wegen eines Unfalls gesperrt. Der Verkehr wird umgeleitet.
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3: Sonntagnachmittag mit Sounds. Wir begleiten dich mit dem passenden Sound. Schön bist du mit dabei.
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2: Bei der Suche nach einem vermissten Passagierschiff in Indonesien sind inzwischen 103 Menschen gerettet worden. Eine Person ist bestätigt ums Leben gekommen, fast 130 Passagiere werden aber noch vermisst. Das Schiff war auf der Javasee in Seenot geraten. Auf den Philippinen steigt derweil die Zahl der Todesopfer nach dem Brand auf einer Fähre weiter an. Mittlerweile sind dort 76 Tote bestätigt, 13 weitere Personen gelten als vermisst. Die Lage im Nahen Osten verschärft sich weiter. In der Straße von Hormus ist ein iranisches Containerschiff getroffen worden. Dabei kam mindestens eine Person ums Leben. Saudi-Arabiens wichtigste Ölpipeline ist nach Drohnenangriffen weiterhin stillgelegt. Die BRICS-Staaten haben an ihrem Gipfel in Neu-Delhi zwar maximale Mäßigung gefordert, die Abschlusserklärung bleibt aber vor allem symbolisch. Im Ukraine-Krieg hat eine russische Drohne nahe der polnischen Grenze eingeschlagen. Russland wirft der Ukraine zudem einen Angriff auf einen Tanklaster in der Nähe eines Atomkraftwerks vor. Gleichzeitig bieten China und Indien ihre Vermittlung im Konflikt an. Bundesrat Ignacio Cassis hat bekräftigt, die Schweiz wolle die Friedensgespräche wieder in Schwung bringen. In Schweden wird heute ein neues Parlament gewählt. Die große Frage ist, ob die Sozialdemokraten die Macht zurückerobern oder ob es zu einer historischen Koalition mit den rechtspopulistischen Schwedendemokraten kommt. Laut aktuellen Umfragen zeichnet sich ein knappes Rennen ab. In der Schweiz tragt der Skandal um die F-35-Beschaffung weiter um. Laut neuen Berichten wusste das VBS schon vor Weihnachten letzten Jahres, dass die USA keinen Fixpreis garantieren würden. Die SP fordert eine parlamentarische Untersuchungskommission. Die bürgerlichen Parteien bleiben aber skeptisch. Und aus der Region. Am 27. September stimmt die Stadt Luzern über ihren Mindestlohn ab. Luzern ist die einzige Gemeinde im Kanton mit einem solchen Reglement. Die Gegner wollen es kippen. Gleich in Tags entscheidet der Kanton über die Pfanngewaltinitiative der Mitte. Und in Kriens wird über den Kredit für die Teilüberdachung der Autobahn A2 abgestimmt.
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2: Aktuell zeigt sich die Sonne über Luzern bei 20 Grad. Doch am Nachmittag zieht eine dichte Wolkendecke auf. Warm bleibt es trotzdem mit bis zu 24 Grad. Trocken ist es noch bis etwa 19 Uhr. Dann steigt das Regenrisiko spürbar an. Und in der Nacht sind kräftigere Schauer möglich. Pack also den Regenschirm ein, wenn du heute Abend noch unterwegs bist. Morgen Montag startet der Tag bewölkt mit einzelnen Schauern. Am Nachmittag lockert es aber auf bei bis zu 23 Grad.
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2: Die Lage am Gotthard bleibt angespannt. Auf der A2 zwischen Wassen und Gößchenen staust du dich weiterhin rund 40 Minuten. Auf der Südseite zwischen Quinto und Airolo sogar bis zu 50 Minuten. Neu stockt es auch auf der A4 zwischen Sisikon und Morschach. Die Straße in Pfaffnau Richtung St. Urban bleibt nach dem Unfall gesperrt.
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4: Zusammen gehen wir durch den Nachmittag mit ganz viel Musik. Das ist Sounds. Schön, bist du mit uns.
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2: Bei der Suche nach einer vermissten Fähre in Indonesien sind inzwischen 6 Tote geborgen worden. Mehr als 100 Menschen konnten gerettet werden, doch fast 130 Passagiere gelten weiterhin als vermisst. Das Schiff war auf der Javasee in Seenot geraten. Auf den Philippinen steigt derweil die Zahl der Opfer nach dem Fährbrand weiter. Dort sind mittlerweile 76 Tote bestätigt. Im Nahen Osten bleibt die Lage angespannt. In der Straße von Hormus ist ein iranisches Containerschiff angegriffen worden. Mindestens eine Person kam ums Leben. Saudi-Arabiens wichtigste Ölpipeline ist nach Drohnenangriffen weiterhin außer Betrieb. Im Oman finden derzeit Gespräche über ein mögliches Abkommen zur Straße von Hormus statt. Im Jemen herrscht nach dem Vormarsch der Houthi angespannte Ruhe. Die BRICS-Staaten haben an ihrem Gipfel in Neu-Delhi zwar maximale Mäßigung gefordert, die Abschlusserklärung bleibt aber vor allem symbolisch. In Schweden sind heute die Wahllokale geöffnet. Es zeichnet sich ein knappes Rennen zwischen den Sozialdemokraten und dem bürgerlichen Lager ab. Sollten die Sozialdemokraten die Macht nicht zurückerobern, könnten die rechtspopulistischen Schwedendemokraten erstmals an einer Regierung beteiligt werden. In Deutschland haben derweil Zehntausende gegen die AfD demonstriert, nach deren Wahlerfolg in Sachsen-Anhalt. In der Schweiz treibt der Skandal um die Beschaffung der F-35 Kampfjets weiter um. Neue Dokumente zeigen laut Medienberichten, dass das VBS bereits vor Weihnachten letzten Jahres von den USA gewarnt wurde, dass es keinen Fixpreis geben werde. Die SP fordert weiterhin eine parlamentarische Untersuchungskommission. Die bürgerlichen Parteien bleiben skeptisch. Die Schweiz hat bisher mehrere 100 Millionen Franken für die Jets bezahlt. Und im Ukraine-Krieg bekräftigt Bundesrat Ignacio Cassis, dass die Schweiz die Friedensgespräche wieder in Schwung bringen will. Russlands Außenminister Lavrov zeigt sich zwar grundsätzlich verhandlungsbereit, lehnt eine Feuerpause aber weiterhin ab. Nahe der polnischen Grenze sind Drohnenangriffe gemeldet worden. In Litauen entpuppte sich eine vermeintliche Drohnensichtung allerdings als Vogelschwarm. Aus der Region. Der FC Luzern empfängt heute Nachmittag den FC Basel in der Swiss Arena. Unter dem neuen Trainer Udo Portmann hat sich der FCL nach schwierigem Saisonstart gefangen. Die Partie wird um 16:30 angepfiffen. Beim FCB könnte unter anderem Sherdan Shakiri zum Einsatz kommen.
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2: Aktuell zeigt sich die Sonne über Luzern bei 20 Grad. Doch am Nachmittag zieht eine dichte Wolkendecke auf. Warm bleibt es trotzdem mit bis zu 24 Grad. Trocken ist es noch bis etwa 19 Uhr. Dann steigt das Regenrisiko spürbar an. Und in der Nacht sind kräftigere Schauer möglich. Pack also den Regenschirm ein, wenn du heute Abend noch unterwegs bist. Morgen Montag startet der Tag bewölkt mit einzelnen Schauern. Am Nachmittag lockert es aber auf bei bis zu 23 Grad.
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2: Am Gotthard staust du dich weiterhin kräftig. Auf der A2 Richtung Süden zwischen Amsteck und Gössjenen rund 40 Minuten Zeitverlust. Auf der Südseite zwischen Quinto und Airolo sogar bis zu 50 Minuten. Neu stockt es auch auf der Gotthardstraße zwischen Airolo und Gössjenen. Die Sperrung in Pfaffnau Richtung St. Urban nach dem Unfall bleibt bestehen.
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3: Das ist der Sonntagnachmittag. Der Sound für die nächste Stunde hier auf Sounds wartet schon auf dich. Schön, bist auch mit dabei.
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2: Bei der Suche nach einer vermissten Fähre in Indonesien sind inzwischen 6 Tote geborgen worden. Mehr als 100 Menschen konnten gerettet werden, doch fast 130 Passagiere gelten weiterhin als vermisst. Das Schiff war auf der Javasee in Seenot geraten. Auf den Philippinen steigt derweil die Zahl der Opfer nach dem Fährbrand weiter. Dort sind mittlerweile 76 Tote bestätigt. Im Nahen Osten bleibt die Lage angespannt. In der Straße von Hormus ist ein iranisches Containerschiff angegriffen worden. Mindestens eine Person kam ums Leben. Saudi-Arabiens wichtigste Ölpipeline ist nach Drohnenangriffen weiterhin außer Betrieb. Im Oman finden derzeit Gespräche über ein mögliches Abkommen zur Straße von Hormus statt. Im Jemen herrscht nach dem Vormarsch der Houthi angespannte Ruhe. Die BRICS-Staaten haben an ihrem Gipfel in Neu-Delhi zwar maximale Mäßigung gefordert, die Abschlusserklärung bleibt aber vor allem symbolisch. In Schweden sind heute die Wahllokale geöffnet. Es zeichnet sich ein knappes Rennen zwischen den Sozialdemokraten und dem bürgerlichen Lager ab. Sollten die Sozialdemokraten die Macht nicht zurückerobern, könnten die rechtspopulistischen Schwedendemokraten erstmals an einer Regierung beteiligt werden. In Deutschland haben derweil Zehntausende gegen die AfD demonstriert, nach deren Wahlerfolg in Sachsen-Anhalt. In der Schweiz treibt der Skandal um die Beschaffung der F-35 Kampfjets weiter um. Neue Dokumente zeigen laut Medienberichten, dass das VBS bereits vor Weihnachten letzten Jahres von den USA gewarnt wurde, dass es keinen Fixpreis geben werde. Die SP fordert weiterhin eine parlamentarische Untersuchungskommission. Die bürgerlichen Parteien bleiben skeptisch. Die Schweiz hat bisher mehrere hundert Millionen Franken für die Jets bezahlt. Und im Ukraine-Krieg bekräftigt Bundesrat Ignacio Cassis, dass die Schweiz die Friedensgespräche wieder in Schwung bringen will. Russlands Außenminister Lavrov zeigt sich zwar grundsätzlich verhandlungsbereit, lehnt eine Feuerpause aber weiterhin ab. Nahe der polnischen Grenze sind Drohnenangriffe gemeldet worden. In Litauen entpuppte sich eine vermeintliche Drohnensichtung allerdings als Vogelschwarm. Aus der Region. Der FC Luzern empfängt heute Nachmittag den FC Basel in der Swiss Arena. Unter dem neuen Trainer Udo Portmann hat sich der FCL nach schwierigem Saisonstart gefangen. Die Partie wird um 16:30 angepfiffen. Beim FCB könnte unter anderem Sherdan Shakiri zum Einsatz kommen.
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2: Aktuell zeigt sich die Sonne über Luzern bei 20 Grad. Doch am Nachmittag zieht eine dichte Wolkendecke auf. Warm bleibt es trotzdem mit bis zu 24 Grad. Trocken ist es noch bis etwa 19 Uhr. Dann steigt das Regenrisiko spürbar an. Und in der Nacht sind kräftigere Schauer möglich. Pack also den Regenschirm ein, wenn du heute Abend noch unterwegs bist. Morgen Montag startet der Tag bewölkt mit einzelnen Schauern. Am Nachmittag lockert es aber auf bei bis zu 23 Grad.
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2: Der Rückreiseverkehr vom Gotthard rollt jetzt auch durch die Zentralschweiz. Auf der A2 stockt es zwischen Stannstadt und Luzern-Kriens mit bis zu 20 Minuten Zeitverlust. Auch auf der A8 zwischen Sahnen-Nord und dem Lopper sowie auf der A4 zwischen Altdorf und Sisikon brauchst du Geduld. Jeweils bis zu 20 Minuten Verzögerung.
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5: Guten Sound für deinen Nachmittag haben wir schon parat. Schön, dürfen wir dich begleiten.
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2: Bei der Suche nach einer vermissten Fähre in Indonesien sind inzwischen 6 Tote geborgen worden. Mehr als 100 Menschen konnten gerettet werden, doch fast 130 Passagiere gelten weiterhin als vermisst. Das Schiff war auf der Javasee in Seenot geraten. Auf den Philippinen steigt derweil die Zahl der Opfer nach dem Fährbrand weiter. Dort sind mittlerweile 76 Tote bestätigt. Im Nahen Osten bleibt die Lage angespannt. In der Straße von Hormus ist ein iranisches Containerschiff angegriffen worden. Mindestens eine Person kam ums Leben. Saudi-Arabiens wichtigste Ölpipeline ist nach Drohnenangriffen weiterhin außer Betrieb. Im Oman finden derzeit Gespräche über ein mögliches Abkommen zur Straße von Hormus statt. Im Jemen herrscht nach dem Vormarsch der Houthi angespannte Ruhe. Die BRICS-Staaten haben an ihrem Gipfel in Neu-Delhi zwar maximale Mäßigung gefordert, die Abschlusserklärung bleibt aber vor allem symbolisch. In Schweden sind heute die Wahllokale geöffnet. Es zeichnet sich ein knappes Rennen zwischen den Sozialdemokraten und dem bürgerlichen Lager ab. Sollten die Sozialdemokraten die Macht nicht zurückerobern, könnten die rechtspopulistischen Schwedendemokraten erstmals an einer Regierung beteiligt werden. In Deutschland haben derweil Zehntausende gegen die AfD demonstriert, nach deren Wahlerfolg in Sachsen-Anhalt. In der Schweiz treibt der Skandal um die Beschaffung der F-35 Kampfjets weiter um. Neue Dokumente zeigen laut Medienberichten, dass das VBS bereits vor Weihnachten letzten Jahres von den USA gewarnt wurde, dass es keinen Fixpreis geben werde. Die SP fordert weiterhin eine parlamentarische Untersuchungskommission. Die bürgerlichen Parteien bleiben skeptisch. Die Schweiz hat bisher mehrere hundert Millionen Franken für die Jets bezahlt. Und im Ukraine-Krieg bekräftigt Bundesrat Ignacio Cassis, dass die Schweiz die Friedensgespräche wieder in Schwung bringen will. Russlands Außenminister Lavrov zeigt sich zwar grundsätzlich verhandlungsbereit, lehnt eine Feuerpause aber weiterhin ab. Nahe der polnischen Grenze sind Drohnenangriffe gemeldet worden. In Litauen entpuppte sich eine vermeintliche Drohnensichtung allerdings als Vogelschwarm. Aus der Region. Der FC Luzern empfängt heute Nachmittag den FC Basel in der Swiss Arena. Unter dem neuen Trainer Udo Portmann hat sich der FCL nach schwierigem Saisonstart gefangen. Die Partie wird um 16:30 angepfiffen. Beim FCB könnte unter anderem Sherdan Shakiri zum Einsatz kommen.
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2: Aktuell zeigt sich die Sonne über Luzern bei 20 Grad. Doch am Nachmittag zieht eine dichte Wolkendecke auf. Warm bleibt es trotzdem mit bis zu 24 Grad. Trocken ist es noch bis etwa 19 Uhr. Dann steigt das Regenrisiko spürbar an. Und in der Nacht sind kräftigere Schauer möglich. Pack also den Regenschirm ein, wenn du heute Abend noch unterwegs bist. Morgen Montag startet der Tag bewölkt mit einzelnen Schauern. Am Nachmittag lockert es aber auf bei bis zu 23 Grad.
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2: Der Rückreiseverkehr hält die Zentralschweiz weiter auf Trab. Auf der A2 vom Gotthard Richtung Luzern staust du dich zwischen Stans Nord und Luzern Zentrum mit bis zu 30 Minuten Zeitverlust. Auf der A8 zwischen Sarnen Nord und dem Lopper sind es bis zu 25 Minuten. Auf der A4 zwischen Altdorf und Sisikon bis zu 30 Minuten. Auch am Gotthard selbst bleibt es zäh.
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3: Und hier bin ich mit Sounds. Wir begleiten dich mit den aktuellsten Songs. Schön, hast du eingeschaltet.
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2: Bei der Suche nach der vermissten Fähre in Indonesien sind inzwischen 6 Tote geborgen worden. Mehr als 100 Menschen konnten gerettet werden, doch rund 130 Passagiere gelten weiterhin als vermisst. Das Schiff war auf der Javasee in Seenot geraten. Rettungsteams sind weiterhin im Einsatz. Auf den Philippinen steigt derweil die Opferzahl nach dem Brand auf einer anderen Fähre weiter. Dort sind mittlerweile 76 Tote bestätigt. Im Nahen Osten spitzt sich die Lage weiter zu. Saudi-Arabiens wichtigste Ölpipeline ist nach Drohnenangriffen nach wie vor außer Betrieb. Die saudischen Ölexporte stehen damit massiv unter Druck. Im Oman laufen Gespräche über ein mögliches Abkommen zur Sicherung der Straße von Hormus. Im Jemen herrscht nach dem Vormarsch der Houthi-Milizen angespannte Ruhe. US-Präsident Trump fordert derweil den ukrainischen Präsidenten Zelensky auf, Angriffe auf russische Dieselanlagen zu unterlassen. Im Ukraine-Krieg sorgt ein russischer Angriff auf einen Zug zwischen Kiew und Warschau für Alarm in Polen. Der Zug befand sich nahe der polnischen Grenze, als er von einer Drohne getroffen wurde. Mehrere Personen wurden verletzt. Die polnische Regierung hat den Vorfall als völlig inakzeptabel verurteilt. Der Kreml hat sich derweil offen für neue Friedensgespräche im Oktober gezeigt. Eine Feuerpause lehnt Russland aber weiterhin ab. In der Türkei hat die Polizei bei landesweiten Razzien mindestens 26 LGBT-Aktivistinnen und Aktivisten festgenommen. Die Staatsanwaltschaft wirft den Vereinen vor, Minderjährige in ihrer sexuellen Orientierung zu beeinflussen. Die Festnahmen fanden in Istanbul und weiteren Städten statt. In der Schweiz bleibt der Skandal um die Beschaffung der F-35-Kampfjets ein großes Thema. Neue Recherchen zeigen, dass das Verteidigungsdepartement kritische Medienberichte mehrfach mit sogenannten Richtigstellungen gekontert hat. Passagen darin erweisen sich heute als falsch. Die SP fordert weiterhin eine lückenlose Aufklärung und eine parlamentarische Untersuchungskommission. Die bürgerlichen Parteien bleiben skeptisch. Und aus der Zentralschweiz: In Sursee hat sich bereits der 12. Unfall mit den umstrittenen Pollern am oberen Graben ereignet. Diesmal wurde ein Postauto aufgespießt, verletzt wurde niemand. Die Poller sorgen seit ihrer Installation immer wieder für Zwischenfälle und hitzige Diskussionen.
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2: Die Schauer vom Abend ziehen bald durch und in der Nacht beruhigt sich das Wetter bei dichten Wolken und Temperaturen um 16 Grad. Trocken wird's aber nicht ganz, einzelne Tropfen sind bis in die Morgenstunden möglich. Morgen Montag startet der Tag bewölkt und feucht. Doch ab dem Vormittag lockert es zunehmend auf. Am Nachmittag zeigt sich die Sonne bei angenehmen 23 Grad und es bleibt weitgehend trocken. Ein guter Tag, um nochmal was draußen zu unternehmen. Und die Aussichten? Der Dienstag wird der Knaller der Woche. Viel Sonnenschein und bis zu 25 Grad, fast sommerlich. Genieß es, denn am Mittwoch kippt's richtig. Kräftiger Regen mit bis zu 26 Litern pro Quadratmeter. Dazu fallen die Temperaturen auf nur noch 19 Grad.
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2: Der Rückreiseverkehr vom Gotthard bleibt zäh. Auf der A2 Richtung Luzern staust du dich zwischen Stans Süd und Luzern Zentrum mit bis zu 35 Minuten Zeitverlust. Auf der A4 zwischen Altdorf und Sisikon sind es weiterhin bis zu 30 Minuten. Neu ist der Sachsen-Tunnel auf der A8 wegen eines Unfalls in beiden Richtungen gesperrt. Der Verkehr wird umgeleitet.
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4: Durch die Abend mit guten Sounds. Schön bist bei Sounds. Schön dürfen wir dich begleiten.
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2: Bei der Suche nach der vermissten Fähre in Indonesien sind inzwischen 6 Tote geborgen worden. Mehr als 100 Menschen konnten gerettet werden, doch rund 130 Passagiere gelten weiterhin als vermisst. Das Schiff war auf der Javasee in Seenot geraten. Rettungsteams sind weiterhin im Einsatz. Auf den Philippinen steigt derweil die Opferzahl nach dem Brand auf einer anderen Fähre weiter. Dort sind mittlerweile 76 Tote bestätigt. Im Nahen Osten spitzt sich die Lage weiter zu. Saudi-Arabiens wichtigste Ölpipeline ist nach Drohnenangriffen nach wie vor außer Betrieb. Die saudischen Ölexporte stehen damit massiv unter Druck. Im Oman laufen Gespräche über ein mögliches Abkommen zur Sicherung der Straße von Hormus. Im Jemen herrscht nach dem Vormarsch der Houthi-Milizen angespannte Ruhe. US-Präsident Trump fordert derweil den ukrainischen Präsidenten Zelensky auf, Angriffe auf russische Dieselanlagen zu unterlassen. Im Ukraine-Krieg sorgt ein russischer Angriff auf einen Zug zwischen Kiew und Warschau für Alarm in Polen. Der Zug befand sich nahe der polnischen Grenze, als er von einer Drohne getroffen wurde. Mehrere Personen wurden verletzt. Die polnische Regierung hat den Vorfall als völlig inakzeptabel verurteilt. Der Kreml hat sich derweil offen für neue Friedensgespräche im Oktober gezeigt. Eine Feuerpause lehnt Russland aber weiterhin ab. In der Türkei hat die Polizei bei landesweiten Razzien mindestens 26 LGBT-Aktivistinnen und Aktivisten festgenommen. Die Staatsanwaltschaft wirft den Vereinen vor, Minderjährige in ihrer sexuellen Orientierung zu beeinflussen. Die Festnahmen fanden in Istanbul und weiteren Städten statt. In der Schweiz bleibt der Skandal um die Beschaffung der F-35-Kampfjets ein großes Thema. Neue Recherchen zeigen, dass das Verteidigungsdepartement kritische Medienberichte mehrfach mit sogenannten Richtigstellungen gekontert hat. Passagen darin erweisen sich heute als falsch. Die SP fordert weiterhin eine lückenlose Aufklärung und eine parlamentarische Untersuchungskommission. Die bürgerlichen Parteien bleiben skeptisch. Und aus der Zentralschweiz: In Sursee hat sich bereits der 12. Unfall mit den umstrittenen Pollern am oberen Graben ereignet. Diesmal wurde ein Postauto aufgespießt, verletzt wurde niemand. Die Poller sorgen seit ihrer Installation immer wieder für Zwischenfälle und hitzige Diskussionen.
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2: Die Schauer vom Abend ziehen bald durch und in der Nacht beruhigt sich das Wetter bei dichten Wolken und Temperaturen um 16 Grad. Trocken wird's aber nicht ganz, einzelne Tropfen sind bis in die Morgenstunden möglich. Morgen Montag startet der Tag bewölkt und feucht. Doch ab dem Vormittag lockert es zunehmend auf. Am Nachmittag zeigt sich die Sonne bei angenehmen 23 Grad und es bleibt weitgehend trocken. Ein guter Tag, um nochmal was draußen zu unternehmen. Und die Aussichten? Der Dienstag wird der Knaller der Woche. Viel Sonnenschein und bis zu 25 Grad, fast sommerlich. Genieß es, denn am Mittwoch kippt's richtig. Kräftiger Regen mit bis zu 26 Litern pro Quadratmeter. Dazu fallen die Temperaturen auf nur noch 19 Grad.
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2: Der Rückreiseverkehr bleibt zäh. Auf der A2 vom Gotthard Richtung Luzern staust du dich zwischen Stans Süd und Luzern Zentrum, weiterhin mit bis zu 35 Minuten Zeitverlust. Auf der A4 zwischen Altdorf und Sisikon sind es nach wie vor bis zu 30 Minuten. Auch auf der A8 zwischen Alpnach und dem Lopper stockt es. Die Meldung zum Sachseln-Tunnelunfall ist aufgehoben, dort fließt der Verkehr wieder.
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3: Zusammen gehen wir durch die Abend mit ganz viel Musik. Das ist Sounds. Schön, bist du mit uns.
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2: Bei der Suche nach der vermissten Fähre in Indonesien sind inzwischen 6 Tote geborgen worden. Mehr als 100 Menschen konnten gerettet werden, doch rund 130 Passagiere gelten weiterhin als vermisst. Das Schiff war auf der Javasee in Seenot geraten. Rettungsteams sind weiterhin im Einsatz. Auf den Philippinen steigt derweil die Opferzahl nach dem Brand auf einer anderen Fähre weiter. Dort sind mittlerweile 76 Tote bestätigt. Im Nahen Osten spitzt sich die Lage weiter zu. Saudi-Arabiens wichtigste Ölpipeline ist nach Drohnenangriffen nach wie vor außer Betrieb. Die saudischen Ölexporte stehen damit massiv unter Druck. Im Oman laufen Gespräche über ein mögliches Abkommen zur Sicherung der Straße von Hormus. Im Jemen herrscht nach dem Vormarsch der Houthi-Milizen angespannte Ruhe. US-Präsident Trump fordert derweil den ukrainischen Präsidenten Selenskyj auf, Angriffe auf russische Dieselanlagen zu unterlassen. Im Ukraine-Krieg sorgt ein russischer Angriff auf einen Zug zwischen Kiew und Warschau für Alarm in Polen. Der Zug befand sich nahe der polnischen Grenze, als er von einer Drohne getroffen wurde. Mehrere Personen wurden verletzt. Die polnische Regierung hat den Vorfall als völlig inakzeptabel verurteilt. Der Kreml hat sich derweil offen für neue Friedensgespräche im Oktober gezeigt. Eine Feuerpause lehnt Russland aber weiterhin ab. In der Türkei hat die Polizei bei landesweiten Razzien mindestens 26 LGBT-Aktivistinnen und Aktivisten festgenommen. Die Staatsanwaltschaft wirft den Vereinen vor, Minderjährige in ihrer sexuellen Orientierung zu beeinflussen. Die Festnahmen fanden in Istanbul und weiteren Städten statt. In der Schweiz bleibt der Skandal um die Beschaffung der F-35-Kampfjets ein großes Thema. Neue Recherchen zeigen, dass das Verteidigungsdepartement kritische Medienberichte mehrfach mit sogenannten Richtigstellungen gekontert hat. Passagen darin erweisen sich heute als falsch. Die SP fordert weiterhin eine lückenlose Aufklärung und eine parlamentarische Untersuchungskommission. Die bürgerlichen Parteien bleiben skeptisch. Und aus der Zentralschweiz: In Sursee hat sich bereits der 12. Unfall mit den umstrittenen Pollern am oberen Graben ereignet. Diesmal wurde ein Postauto aufgespießt, verletzt wurde niemand. Die Poller sorgen seit ihrer Installation immer wieder für Zwischenfälle und hitzige Diskussionen.
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2: Die Schauer vom Abend ziehen bald durch und in der Nacht beruhigt sich das Wetter bei dichten Wolken und Temperaturen um 16 Grad. Trocken wird's aber nicht ganz, einzelne Tropfen sind bis in die Morgenstunden möglich. Morgen Montag startet der Tag bewölkt und feucht. Doch ab dem Vormittag lockert es zunehmend auf. Am Nachmittag zeigt sich die Sonne bei angenehmen 23 Grad und es bleibt weitgehend trocken. Ein guter Tag, um nochmal was draußen zu unternehmen. Und die Aussichten? Der Dienstag wird der Knaller der Woche. Viel Sonnenschein und bis zu 25 Grad, fast sommerlich. Genieß es, denn am Mittwoch kippt's richtig. Kräftiger Regen mit bis zu 26 Litern pro Quadratmeter. Dazu fallen die Temperaturen auf nur noch 19 Grad.
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2: Der Rückreiseverkehr hat sich weitgehend beruhigt. Auf der A2 vom Gotthard Richtung Luzern staut es sich aber noch zwischen Stand Süd und Luzern Zentrum. Rechne mit bis zu 35 Minuten Zeitverlust. Auch auf der A4 zwischen Altdorf und Sisikon brauchst du weiterhin bis zu 30 Minuten länger.
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4: Es wartet eine neue Stunde mit ganz viel Sound. Schön bist auch du mit uns unterwegs.
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2: Bei der Parlamentswahl in Schweden liegen die Sozialdemokraten von Ex-Regierungschefin Magdalena Andersson laut ersten Prognosen vorn. Der Ausgang bleibt aber offen. Sollten die Sozialdemokraten die Macht nicht zurückerobern, könnte es zu einem historischen Tabubruch kommen. Die rechtspopulistischen Schwedendemokraten wären dann erstmals an einer Regierung beteiligt. Ein definitives Ergebnis wird erst in den kommenden Stunden erwartet. Im Ukraine-Krieg sorgt ein russischer Angriff auf einen Zug von Kiew nach Warschau für Alarm. Der Zug wurde nahe der polnischen Grenze von einer Drohne getroffen, mehrere Personen wurden verletzt. Brisant: Kurz zuvor hatten EU-Politiker den Bahnhof Jahodyn verlassen. Polens Ministerpräsident Tusk warnte vor einer weiteren Zuspitzung der Lage. Der Kreml hat sich derweil offen für neue Friedensgespräche im Oktober gezeigt. Eine Feuerpause lehnt Russland aber weiterhin ab. Im Nahen Osten bleibt die Lage angespannt. Saudi-Arabiens wichtigste Ölpipeline ist nach Drohnenangriffen nach wie vor außer Betrieb. Im Jemen herrscht nach dem Vormarsch der Houthi-Milizen eine angespannte Ruhe. In Oman laufen Gespräche über ein Abkommen zur Sicherung der Straße von Hormus. US-Präsident Trump sorgte mit der Aussage für Aufsehen, die USA könnten im Iran bleiben und das Öl behalten. Die großen KI-Unternehmen treten auf die Bremse. Anthropic-Chef Dario Amodei fordert, die Entwicklung von künstlicher Intelligenz zu verlangsamen. Zuvor hatten sich bereits OpenAI und Anthropic auf eine freiwillige Verlangsamung geeinigt. Nach mehreren beunruhigenden Vorfällen, bei denen KI-Systeme eigenmächtig gehandelt hatten. Auch im US-Kongress wird der Ruf nach strengeren Sicherheitsauflagen lauter. In der Schweiz bleibt das Debakel um die F-35 Kampfjets ein großes Thema. Wie heute bekannt wurde, hat das Verteidigungsdepartement kritische Medienberichte mehrfach mit sogenannten Richtigstellungen gekontert. Passagen darin erweisen sich nun als falsch. Die Schweiz war zudem vor Weihnachten letzten Jahres von den USA gewarnt worden, dass es keinen Fixpreis geben werde. Die SP fordert weiterhin eine lückenlose Aufklärung. Und aus der Region. Beim Zuger EV-Nachwuchs tut sich einiges. Der junge Torhüter Mathieu Krotsche ist als 15-Jähriger von zu Hause ausgezogen, um seine Karriere beim EVZ voranzutreiben. Er wird in Zug die Nummer 2 im Tor und hat nun das Privileg, von seinem großen Vorbild zu lernen. EVZ-Stürmerin Luisa Waser aus Engelberg hat derweil den Sprung vom beinahe Karriereende in die Nationalmannschaft geschafft.
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2: Die Schauer vom Abend ziehen bald durch und in der Nacht beruhigt sich das Wetter bei dichten Wolken und Temperaturen um 16 Grad. Trocken wird's aber nicht ganz, einzelne Tropfen sind bis in die Morgenstunden möglich. Morgen Montag startet der Tag bewölkt und feucht. Doch ab dem Vormittag lockert es zunehmend auf. Am Nachmittag zeigt sich die Sonne bei angenehmen 23 Grad und es bleibt weitgehend trocken. Ein guter Tag, um nochmal was draußen zu unternehmen. Und die Aussichten? Der Dienstag wird der Knaller der Woche. Viel Sonnenschein und bis zu 25 Grad, fast sommerlich. Genieß es, denn am Mittwoch kippt's richtig. Kräftiger Regen mit bis zu 26 Litern pro Quadratmeter. Dazu fallen die Temperaturen auf nur noch 19 Grad.
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2: Der Rückreiseverkehr vom Gotthard beruhigt sich weiter. Auf der A2 Richtung Luzern staut es sich aber noch. Zwischen Stansstadt und Luzern Zentrum rechne er mit bis zu 30 Minuten Zeitverlust. Auch auf der A4 zwischen Altdorf und Sisikon brauchst du weiterhin Geduld, ebenfalls bis zu 30 Minuten. Auf der A14 Richtung Zug stockt es zudem zwischen Gisikon-Roth und der Verzweigung Rütihof wegen Bauarbeiten.
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2: Bei der Parlamentswahl in Schweden liegen die Sozialdemokraten von Ex-Regierungschefin Magdalena Andersson laut ersten Prognosen vorn. Der Ausgang bleibt aber offen. Sollten die Sozialdemokraten die Macht nicht zurückerobern, könnte es zu einem historischen Tabubruch kommen. Die rechtspopulistischen Schwedendemokraten wären dann erstmals an einer Regierung beteiligt. Ein definitives Ergebnis wird erst in den kommenden Stunden erwartet. Im Ukraine-Krieg sorgt ein russischer Angriff auf einen Zug von Kiew nach Warschau für Alarm. Der Zug wurde nahe der polnischen Grenze von einer Drohne getroffen, mehrere Personen wurden verletzt. Brisant: Kurz zuvor hatten EU-Politiker den Bahnhof Jahodyn verlassen. Polens Ministerpräsident Tusk warnte vor einer weiteren Zuspitzung der Lage. Der Kreml hat sich derweil offen für neue Friedensgespräche im Oktober gezeigt. Eine Feuerpause lehnt Russland aber weiterhin ab. Im Nahen Osten bleibt die Lage angespannt. Saudi-Arabiens wichtigste Ölpipeline ist nach Drohnenangriffen nach wie vor außer Betrieb. Im Jemen herrscht nach dem Vormarsch der Houthi-Milizen eine angespannte Ruhe. In Oman laufen Gespräche über ein Abkommen zur Sicherung der Straße von Hormus. US-Präsident Trump sorgte mit der Aussage für Aufsehen, die USA könnten im Iran bleiben und das Öl behalten. Die großen KI-Unternehmen treten auf die Bremse. Anthropic-Chef Dario Amodei fordert, die Entwicklung von künstlicher Intelligenz zu verlangsamen. Zuvor hatten sich bereits OpenAI und Anthropic auf eine freiwillige Verlangsamung geeinigt. Nach mehreren beunruhigenden Vorfällen, bei denen KI-Systeme eigenmächtig gehandelt hatten. Auch im US-Kongress wird der Ruf nach strengeren Sicherheitsauflagen lauter. In der Schweiz bleibt das Debakel um die F-35 Kampfjets ein großes Thema. Wie heute bekannt wurde, hat das Verteidigungsdepartement kritische Medienberichte mehrfach mit sogenannten Richtigstellungen gekontert. Passagen darin erweisen sich nun als falsch. Die Schweiz war zudem vor Weihnachten letzten Jahres von den USA gewarnt worden, dass es keinen Fixpreis geben werde. Die SP fordert weiterhin eine lückenlose Aufklärung. Und aus der Region. Beim Zuger EV-Nachwuchs tut sich einiges. Der junge Torhüter Mathieu Krotsche ist als 15-Jähriger von zu Hause ausgezogen, um seine Karriere beim EVZ voranzutreiben. Er wird in Zug die Nummer 2 im Tor und hat nun das Privileg, von seinem großen Vorbild zu lernen. EVZ-Stürmerin Luisa Waser aus Engelberg hat derweil den Sprung vom beinahe Karriereende in die Nationalmannschaft geschafft.
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2: Die Schauer vom Abend ziehen bald durch und in der Nacht beruhigt sich das Wetter bei dichten Wolken und Temperaturen um 16 Grad. Trocken wird's aber nicht ganz, einzelne Tropfen sind bis in die Morgenstunden möglich. Morgen Montag startet der Tag bewölkt und feucht. Doch ab dem Vormittag lockert es zunehmend auf. Am Nachmittag zeigt sich die Sonne bei angenehmen 23 Grad und es bleibt weitgehend trocken. Ein guter Tag, um nochmal was draußen zu unternehmen. Und die Aussichten? Der Dienstag wird der Knaller der Woche. Viel Sonnenschein und bis zu 25 Grad, fast sommerlich. Genieß es, denn am Mittwoch kippt's richtig. Kräftiger Regen mit bis zu 26 Litern pro Quadratmeter. Dazu fallen die Temperaturen auf nur noch 19 Grad.
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2: Der Rückreiseverkehr vom Gotthard hat sich weitgehend aufgelöst. Auf der A4 zwischen Altdorf und Sisikon brauchst du aber weiterhin Geduld wegen Verkehrsüberlastung. Auf der A14 Richtung Zug staut es sich nach wie vor zwischen Gisikon-Ruth und der Verzweigung Rütihof wegen Bauarbeiten.
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4: Egal was heute noch ansteht, mit dem richtigen Sound kann es nur gut kommen. Schön dürfen wir dich dabei begleiten.
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2: Bei der Parlamentswahl in Schweden liegen die Sozialdemokraten von Ex-Regierungschefin Magdalena Andersson laut ersten Prognosen vorn. Der Ausgang bleibt aber offen. Sollten die Sozialdemokraten die Macht nicht zurückerobern, könnte es zu einem historischen Tabubruch kommen. Die rechtspopulistischen Schwedendemokraten wären dann erstmals an einer Regierung beteiligt. Ein definitives Ergebnis wird erst in den kommenden Stunden erwartet. Im Ukraine-Krieg sorgt ein russischer Angriff auf einen Zug von Kiew nach Warschau für Alarm. Der Zug wurde nahe der polnischen Grenze von einer Drohne getroffen, mehrere Personen wurden verletzt. Brisant: Kurz zuvor hatten EU-Politiker den Bahnhof Jahodyn verlassen. Polens Ministerpräsident Tusk warnte vor einer weiteren Zuspitzung der Lage. Der Kreml hat sich derweil offen für neue Friedensgespräche im Oktober gezeigt. Eine Feuerpause lehnt Russland aber weiterhin ab. Im Nahen Osten bleibt die Lage angespannt. Saudi-Arabiens wichtigste Ölpipeline ist nach Drohnenangriffen nach wie vor außer Betrieb. Im Jemen herrscht nach dem Vormarsch der Houthi-Milizen eine angespannte Ruhe. In Oman laufen Gespräche über ein Abkommen zur Sicherung der Straße von Hormus. US-Präsident Trump sorgte mit der Aussage für Aufsehen, die USA könnten im Iran bleiben und das Öl behalten. Die großen KI-Unternehmen treten auf die Bremse. Anthropic-Chef Dario Amodei fordert, die Entwicklung von künstlicher Intelligenz zu verlangsamen. Zuvor hatten sich bereits OpenAI und Anthropic auf eine freiwillige Verlangsamung geeinigt. Nach mehreren beunruhigenden Vorfällen, bei denen KI-Systeme eigenmächtig gehandelt hatten. Auch im US-Kongress wird der Ruf nach strengeren Sicherheitsauflagen lauter. In der Schweiz bleibt das Debakel um die F-35 Kampfjets ein großes Thema. Wie heute bekannt wurde, hat das Verteidigungsdepartement kritische Medienberichte mehrfach mit sogenannten Richtigstellungen gekontert. Passagen darin erweisen sich nun als falsch. Die Schweiz war zudem vor Weihnachten letzten Jahres von den USA gewarnt worden, dass es keinen Fixpreis geben werde. Die SP fordert weiterhin eine lückenlose Aufklärung. Und aus der Region. Beim Zuger EV-Nachwuchs tut sich einiges. Der junge Torhüter Mathieu Croce ist als 15-Jähriger von zu Hause ausgezogen, um seine Karriere beim EVZ voranzutreiben. Er wird in Zug die Nummer 2 im Tor und hat nun das Privileg, von seinem großen Vorbild zu lernen. EVZ-Stürmerin Luisa Vasa aus Engelberg hat derweil den Sprung vom beinahe Karriereende in die Nationalmannschaft geschafft.
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2: Die Schauer vom Abend ziehen bald durch und in der Nacht beruhigt sich das Wetter bei dichten Wolken und Temperaturen um 16 Grad. Trocken wird's aber nicht ganz, einzelne Tropfen sind bis in die Morgenstunden möglich. Morgen Montag startet der Tag bewölkt und feucht. Doch ab dem Vormittag lockert es zunehmend auf. Am Nachmittag zeigt sich die Sonne bei angenehmen 23 Grad und es bleibt weitgehend trocken. Ein guter Tag, um nochmal was draußen zu unternehmen. Und die Aussichten? Der Dienstag wird der Knaller der Woche. Viel Sonnenschein und bis zu 25 Grad, fast sommerlich. Genieß es, denn am Mittwoch kippt's richtig. Kräftiger Regen mit bis zu 26 Litern pro Quadratmeter. Dazu fallen die Temperaturen auf nur noch 19 Grad.
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2: Die Staus vom Rückreiseverkehr in der Zentralschweiz haben sich aufgelöst. Du kommst auf den Autobahnen rund um Luzern ohne größere Behinderungen durch. Einzig auf der A1 zwischen Aarau Ost und Lenzburg ist in beiden Richtungen wegen Bauarbeiten mit Fahrbahnverengungen und Stau zu rechnen.
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2: Bei der Parlamentswahl in Schweden zeichnet sich ein knappes Ergebnis ab. Laut ersten Hochrechnungen liegen die Sozialdemokraten von Ex-Regierungschefin Magdalena Andersson vorn. Der Ausgang bleibt aber weiter offen. Sollte das bürgerliche Lager doch noch die Mehrheit holen, könnte es zu einem historischen Tabubruch kommen. Die rechtspopulistischen Schwedendemokraten wären dann erstmals an einer Regierung beteiligt. Ein definitives Ergebnis wird in den kommenden Stunden erwartet. Im Ukraine-Krieg bleibt die Lage nach dem russischen Drohnenangriff auf einen Zug von Kiew nach Warschau angespannt. Der Zug wurde nahe der polnischen Grenze getroffen, mehrere Personen wurden verletzt. Brisant? Kurz zuvor hatten EU-Politiker den betroffenen Bahnhof verlassen. Polens Ministerpräsident Tusk warnte vor einer weiteren Eskalation. Kanada will nun offenbar ein EU-Darlehen an die Ukraine unterstützen. Eine Feuerpause lehnt Russland weiterhin ab. Im Nahen Osten hat Oman ein geplantes Treffen zur Sicherung der Straße von Hormus verschoben. Die Lage in der Region bleibt angespannt. Saudi-Arabiens wichtigste Ölpipeline ist nach Drohnenangriffen weiterhin außer Betrieb. Im Jemen herrscht nach dem Vormarsch der Houthi-Milizen angespannte Ruhe. US-Präsident Trump sorgte erneut für Aufsehen mit der Aussage, die USA könnten im Iran bleiben und das Öl behalten. In der Schweiz sorgt die Debatte um die Sicherheit von künstlicher Intelligenz für Aufmerksamkeit. Anthropic-Chef Dario Amodei fordert, die KI-Entwicklung zu bremsen. Nach mehreren Vorfällen, bei denen KI-Systeme eigenmächtig gehandelt hatten. Zuvor hatten sich bereits OpenAI und Anthropic auf eine freiwillige Verlangsamung geeinigt. Auch im US-Kongress werden die Rufe nach strengeren Sicherheitsauflagen lauter. Expertinnen und Experten warnen vor den Risiken einer unkontrollierten Entwicklung. Das Debakel um die F-35-Kampfjets beschäftigt die Schweizer Politik weiter. Wie heute bekannt wurde, hat das Verteidigungsdepartement kritische Medienberichte mehrfach mit sogenannten Richtigstellungen gekontert. Passagen darin erweisen sich nun als falsch. Die SP fordert eine lückenlose Aufklärung. Ein bisher unbekanntes Dokument gibt dem Fall zusätzliche Brisanz. Und aus der Zentralschweiz, der FC Basel hat den FC Luzern auswärts 4:2 geschlagen. Es war das erste Spiel nach der Trainerentlassung von Stefan Lichtsteiner beim FCB. Sherdan Shaqiri glänzte mit 2 Treffern. FCL-Sportchef Valentin Stocker äußerte sich derweil zur Entlassung. Er sprach von einer Niederlage für den FC Basel. Die Nachfolgersuche beim FCB läuft.
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2: Die Schauer vom Abend ziehen bald durch und in der Nacht beruhigt sich das Wetter bei dichten Wolken und Temperaturen um 16 Grad. Trocken wird's aber nicht ganz, einzelne Tropfen sind bis in die Morgenstunden möglich. Morgen Montag startet der Tag bewölkt und feucht. Doch ab dem Vormittag lockert es zunehmend auf. Am Nachmittag zeigt sich die Sonne bei angenehmen 23 Grad und es bleibt weitgehend trocken. Ein guter Tag, um nochmal was draußen zu unternehmen. Und die Aussichten? Der Dienstag wird der Knaller der Woche. Viel Sonnenschein und bis zu 25 Grad, fast sommerlich. Genieß es, denn am Mittwoch kippt's richtig. Kräftiger Regen mit bis zu 26 Litern pro Quadratmeter. Dazu fallen die Temperaturen auf nur noch 19 Grad.
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2: Auf den Zentralschweizer Autobahnen ist es ruhig. Die Staus- und Baustellenbehinderungen von gestern Abend haben sich aufgelöst. Einzig auf der A1 bei der Verzweigung Zürich-Ost gibt es eine Verkehrsbehinderung wegen eines Pannenfahrzeugs Richtung St. Gallen. In der Zentralschweiz kommst du problemlos durch.
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4: Schön, bist du mit uns an dem Montag.
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2: Bei der Parlamentswahl in Schweden zeichnet sich ein knappes Ergebnis ab. Laut ersten Hochrechnungen liegen die Sozialdemokraten von Ex-Regierungschefin Magdalena Andersson vorn, der Ausgang bleibt aber weiter offen. Sollte das bürgerliche Lager doch noch die Mehrheit holen, könnte es zu einem historischen Tabubruch kommen. Die rechtspopulistischen Schwedendemokraten wären dann erstmals an einer Regierung beteiligt. Ein definitives Ergebnis wird in den kommenden Stunden erwartet. Im Ukraine-Krieg bleibt die Lage nach dem russischen Drohnenangriff auf einen Zug von Kiew nach Warschau angespannt. Der Zug wurde nahe der polnischen Grenze getroffen, mehrere Personen wurden verletzt. Brisant? Kurz zuvor hatten EU-Politiker den betroffenen Bahnhof verlassen. Polens Ministerpräsident Tusk warnte vor einer weiteren Eskalation. Kanada will nun offenbar ein EU-Darlehen an die Ukraine unterstützen. Eine Feuerpause lehnt Russland weiterhin ab. Im Nahen Osten hat Oman ein geplantes Treffen zur Sicherung der Straße von Hormus verschoben. Die Lage in der Region bleibt angespannt. Saudi-Arabiens wichtigste Ölpipeline ist nach Drohnenangriffen weiterhin außer Betrieb. Im Jemen herrscht nach dem Vormarsch der Houthi-Milizen angespannte Ruhe. US-Präsident Trump sorgte erneut für Aufsehen mit der Aussage, die USA könnten im Iran bleiben und das Öl behalten. In der Schweiz sorgt die Debatte um die Sicherheit von künstlicher Intelligenz für Aufmerksamkeit. Anthropic-Chef Dario Amodei fordert, die KI-Entwicklung zu bremsen. Nach mehreren Vorfällen, bei denen KI-Systeme eigenmächtig gehandelt hatten. Zuvor hatten sich bereits OpenAI und Anthropic auf eine freiwillige Verlangsamung geeinigt. Auch im US-Kongress werden die Rufe nach strengeren Sicherheitsauflagen lauter. Expertinnen und Experten warnen vor den Risiken einer unkontrollierten Entwicklung. Das Debakel um die F-35-Kampfjets beschäftigt die Schweizer Politik weiter. Wie heute bekannt wurde, hat das Verteidigungsdepartement kritische Medienberichte mehrfach mit sogenannten Richtigstellungen gekontert. Passagen darin erweisen sich nun als falsch. Die SP fordert eine lückenlose Aufklärung. Ein bisher unbekanntes Dokument gibt dem Fall zusätzliche Brisanz. Und aus der Zentralschweiz, der FC Basel hat den FC Luzern auswärts 4:2 geschlagen. Es war das erste Spiel nach der Trainerentlassung von Stefan Lichtsteiner beim FCB. Sherdan Shaqiri glänzte mit 2 Treffern. FCL-Sportchef Valentin Stocker äußerte sich derweil zur Entlassung. Er sprach von einer Niederlage für den FC Basel. Die Nachfolgersuche beim FCB läuft.
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2: Die Schauer vom Abend ziehen bald durch und in der Nacht beruhigt sich das Wetter bei dichten Wolken und Temperaturen um 16 Grad. Trocken wird's aber nicht ganz, einzelne Tropfen sind bis in die Morgenstunden möglich. Morgen Montag startet der Tag bewölkt und feucht. Doch ab dem Vormittag lockert es zunehmend auf. Am Nachmittag zeigt sich die Sonne bei angenehmen 23 Grad und es bleibt weitgehend trocken. Ein guter Tag, um nochmal was draußen zu unternehmen. Und die Aussichten? Der Dienstag wird der Knaller der Woche. Viel Sonnenschein und bis zu 25 Grad, fast sommerlich. Genieß es, denn am Mittwoch kippt's richtig. Kräftiger Regen mit bis zu 26 Litern pro Quadratmeter. Dazu fallen die Temperaturen auf nur noch 19 Grad.
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2: Auf den Zentralschweizer Straßen ist es ruhig. Du kommst überall ohne Behinderungen durch. Auch das Pannenfahrzeug bei der Verzweigung Zürich-Ost ist inzwischen geräumt. Wir wünschen dir eine gute Fahrt in die neue Woche.
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3: 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Schön bist du bei Sounds. 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
2: Bei der Parlamentswahl in Schweden zeichnet sich ein knappes Ergebnis ab. Laut ersten Hochrechnungen liegen die Sozialdemokraten von Ex-Regierungschefin Magdalena Andersson vorn, der Ausgang bleibt aber weiter offen. Sollte das bürgerliche Lager doch noch die Mehrheit holen, könnte es zu einem historischen Tabubruch kommen. Die rechtspopulistischen Schwedendemokraten wären dann erstmals an einer Regierung beteiligt. Ein definitives Ergebnis wird in den kommenden Stunden erwartet. Im Ukraine-Krieg bleibt die Lage nach dem russischen Drohnenangriff auf einen Zug von Kiew nach Warschau angespannt. Der Zug wurde nahe der polnischen Grenze getroffen, mehrere Personen wurden verletzt. Brisant? Kurz zuvor hatten EU-Politiker den betroffenen Bahnhof verlassen. Polens Ministerpräsident Tusk warnte vor einer weiteren Eskalation. Kanada will nun offenbar ein EU-Darlehen an die Ukraine unterstützen. Eine Feuerpause lehnt Russland weiterhin ab. Im Nahen Osten hat Oman ein geplantes Treffen zur Sicherung der Straße von Hormus verschoben. Die Lage in der Region bleibt angespannt. Saudi-Arabiens wichtigste Ölpipeline ist nach Drohnenangriffen weiterhin außer Betrieb. Im Jemen herrscht nach dem Vormarsch der Houthi-Milizen angespannte Ruhe. US-Präsident Trump sorgte erneut für Aufsehen mit der Aussage, die USA könnten im Iran bleiben und das Öl behalten. In der Schweiz sorgt die Debatte um die Sicherheit von künstlicher Intelligenz für Aufmerksamkeit. Anthropic-Chef Dario Amodei fordert, die KI-Entwicklung zu bremsen. Nach mehreren Vorfällen, bei denen KI-Systeme eigenmächtig gehandelt hatten. Zuvor hatten sich bereits OpenAI und Anthropic auf eine freiwillige Verlangsamung geeinigt. Auch im US-Kongress werden die Rufe nach strengeren Sicherheitsauflagen lauter. Expertinnen und Experten warnen vor den Risiken einer unkontrollierten Entwicklung. Das Debakel um die F-35-Kampfjets beschäftigt die Schweizer Politik weiter. Wie heute bekannt wurde, hat das Verteidigungsdepartement kritische Medienberichte mehrfach mit sogenannten Richtigstellungen gekontert. Passagen darin erweisen sich nun als falsch. Die SP fordert eine lückenlose Aufklärung. Ein bisher unbekanntes Dokument gibt dem Fall zusätzliche Brisanz. Und aus der Zentralschweiz, der FC Basel hat den FC Luzern auswärts 4:2 geschlagen. Es war das